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2: Guten Morgen, ich bin der Daniel Schmucki. Die Mutter und die Tochter, die im Kanton Aargau von einem ehemaligen SVP-Politiker betäubt und missbraucht worden sein sollen, müssen die Schweiz nicht verlassen. Dies hat das Aargauer Verwaltungsgericht entschieden. Es hat eine Beschwerde der Opfer gut geheißen. Das Gericht kam zum Schluss, dass das Arbeitsverhältnis zwischen der Frau und dem Ex-Politiker als Haushälterin kein Scheinarbeitsverhältnis war. Das Urteil ist noch nicht rechtskräftig. Im Luganersee hat sich ein tödlicher Badeunfall ereignet. Eine 52-jährige Frau aus dem Tessin wurde gestern Nachmittag bewusstlos im Wasser entdeckt, wenige Meter vom Ufer bei Melite. In der Folge wurde sie an Land gebracht, teilt die Tessiner Polizei mit. Die Hilfe der Rettungskräfte kam jedoch zu spät. Nach den eigenständigen Hackerangriffen durch künstliche Intelligenz reagiert der ChatGPT-Entwickler OpenAI. Er verschärft die Sicherheitsvorkehrungen für künftige Tests, teilt das Unternehmen mit. Konkret sollen Systeme, die Versuche strikter überwachen,

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9: Guten Morgen, ich bin Daniel Schmucki. Die Neutralitätsinitiative und die Ernährungsinitiative dürften an der Urne einen schweren Stand haben. Zu diesem Schluss kommt die neueste Abstimmungsumfrage von Tamedia. Gut einen Monat vor der Abstimmung lehnt eine Mehrheit der Befragten die beiden Vorlagen deutlich ab. Abgestimmt wird am 27. September. Zwei Opfer im Aargauer Missbrauchsfall mit einem ehemaligen Politiker dürfen vorerst in der Schweiz bleiben. Dies hat das Verwaltungsgericht entschieden. Selina Urich.
10: Der Fall betrifft den ehemaligen Aargauer SVP-Grossrat. Ihm wird vorgeworfen, sich immer wieder an bewusstlosen Frauen vergangen zu haben. Zwei mutmaßliche Opfer sind seine damalige Partnerin und ihre Tochter gewesen. Nach seiner Verhaftung hat das Aargauer Migrationsamt der Mutter die Aufenthaltsbewilligung entzogen. Das, weil sie ihr Arbeitsverhältnis mit dem Politiker als Schein eingestuft haben. Das Verwaltungsgericht widerspricht jetzt aber. Die Frau habe tatsächlich als Haushälterin für ihn gearbeitet und dürfe darum nicht ausgeschafft werden. Das Urteil ist noch nicht rechtskräftig.
9: Nach den eigenständigen Hackerangriffen durch künstliche Intelligenz reagiert der ChatGPT-Entwickler OpenAI. Er verschärft die Sicherheitsvorkehrungen für künftige Tests, teilt das Unternehmen mit. Konkret sollen Systeme die Versuche strikter überwachen und bei verdächtigen Vorfällen innerhalb einer halben Stunde Menschen benachrichtigen. Diese entscheiden dann, ob der Test gestoppt wird.
11: Sport.
9: Der FC Luzern reagiert auf die Patzer seines neuen Torhüters Simon Simoni. Er hat per sofort den ehemaligen Losangoli Carlo Litica verpflichtet. Der 29-jährige Kroate hat einen Vertrag bis 2028 unterschrieben. Ob Litica Simoni als Stammtorhüter ablösen wird, kommunizierte der FCL bisher nicht. Heute gibt der Sommer nochmal Vollgas. Es gibt viel Sonne und wird heiß bei lokal über 30 Grad.

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1: Magic Moments von Glockenbach und die magischen Momente, die gehen im Festival Sommer noch lang, lang weiter, auch nach der langen Ferien. Musik unter freiem Himmel ab heute im wunderschönen Wallis. Da startet das legendäre Open Air Gampel und auch das Jahr mit einem grossartigen Programm. Mit dabei ist der Kygo, der Megastar oder der Kamerad. Und auch am Start ist eure Festivalband Nummer 1, die Land auf Land ab die Festivals zum Beben bringt. Aus Hofdere, das sind Hecht für einen schönen, langen Konzertsommer euch.
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0: Happy Music, Happy Life für einen tollen Start im Mittwoch. Heute ist der 19. August, Weltfototag. Darf ich euch schnell fragen, wie viele Fotos habt ihr etwas auf dem Handy?
1: 40'000.
2: 4'393.
3: Etwa 3'000.
1: 29'983.
4: 21'300.
5: Es sind 16'200.
6: Ich habe 86'114.
0: Beeindruckende Zahlen. Und während der Sommerferien sind da sicher noch mal 100 dazugekommen. Wie behalten wir denn da den Überblick?
7: Entweder ich mache es so nach Datum, wo ich weiss, ja, am Anfang der Ferien haben wir doch mal diesen Ausflug gemacht oder den. Oder aber ich suche nach Orten. Also ich weiss zum Beispiel, ja, Rimini Strand und hier da und der Ausflug dort. Dann kann man das einfach eingeben in der Foto-App und dann zeigt es einem ja an, alle Fotos, die dann aufgenommen wurden. Dann gehe ich durch, merke ich, dass ich von den meisten Sachen 2, 3, 4, ja, manchmal sogar 5 Fotos gemacht und dann lösche ich einfach gnadenlos raus.
0: Der Jean-Claude Frick, der Digital-Experte von Comparis, hat natürlich einen grossen Vorteil beim Aussortieren. Man kann nochmal in den Ferien Erinnerungen schwelgen und man kann auch noch ein bisschen Speicherplatz sparen.

0: der amerikanische Megastar Ray Dalton live für euch. 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

0: Sunshine Wetter, der Mittwoch heute mit viel Sonne und Temperaturen so um die 30 Grad am Nachmittag, morgen, Donnerstag und am Freitag haben wir dann viele Wolken, wenig Sonne, dafür kann es da und dort etwa einmal ein paar Tropfen geben. Die Temperaturen sind im Bereich von 23 bis 24 Grad. Schönen Mittwoch euch!
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0: Und da freuen wir uns gerade auf Dua Lipa. Dani Steigmeier mein Name. Schönen guten Morgen euch.

Guten Start euch in Mittwoch mit den Backstreet Boys. Und erst gerade am Montag ist das neue Schuljahr gestartet im Sunshine-Dump. Und heute schon der erste freie Nachmittag. So schnell geht das. Und gratis obendrauf ist heute wieder Bodywetter. Ihr habt es verdient. Allen einen schönen Mittwoch, dazu Happy Music und viel erfrischendes Wasser.

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1: Und der Happy Hit vom Tag heute kommt von der Amy MacDonald. In einem Interview hat Amy MacDonald mal verraten, dass sie diesen Song schon in der Schule mal geschrieben hat. This is the life. Es ist halt bei der Musik wie manchmal beim Wein. Gut Ding will Weine haben. Je länger das ein Wein lagert, desto besser wird es. Das ist This is the life, Amy MacDonald.
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4: Guten Morgen, ich bin der Daniel Schmucki. Die Neutralitätsinitiative und die Ernährungsinitiative dürften an der Urne einen schweren Stand haben. Zu diesem Schluss kommt die neueste Abstimmungsumfrage von Tamedia. Gut einen Monat vor der Abstimmung lehnt eine Mehrheit der Befragten die beiden Vorlagen deutlich ab. Abgestimmt wird am 27. September. Zwei Opfer im Aargauer Missbrauchsfall mit einem ehemaligen Politiker dürfen vorerst in der Schweiz bleiben. Dies hat das Verwaltungsgericht entschieden. Selina Urich.
5: Der Fall betrifft den ehemaligen Aargauer SVP-Grossrat. Ihm wird vorgeworfen, sich immer wieder an bewusstlose Frauen vergangen zu haben. Zwei mutmaßliche Opfer sind seine damalige Partnerin und ihre Tochter gewesen. Nach seiner Verhaftung hat das Aargauer Migrationsamt der Mutter die Aufenthaltsbewilligung entzogen. Das, weil sie ihr Arbeitsverhältnis mit dem Politiker als Schein eingestuft haben. Das Verwaltungsgericht widerspricht jetzt aber. Die Frau habe tatsächlich als Haushälterin für ihn gearbeitet und darf darum nicht ausgeschafft werden. Das Urteil ist noch nicht rechtskräftig.
4: Nach den eigenständigen Hackerangriffen durch künstliche Intelligenz reagiert der ChatGPT-Entwickler OpenAI. Er verschärft laut eigenen Angaben die Sicherheitsvorkehrungen für künftige Tests. Konkret sollen Systeme die Tests strikter überwachen und bei verdächtigen Vorfällen innerhalb einer halben Stunde Menschen benachrichtigen.
6: Sport.
4: Der FC Luzern reagiert auf die Patzer seines neuen Torhüters Simon Simoni. Er hat per sofort den ehemaligen Losangoli Carlo Litica verpflichtet. Der 29-jährige Kroate hat einen Vertrag bis 2028 unterschrieben. Ob Litica Simoni als Stammtorhüter ablösen wird, kommunizierte der FCL bisher nicht. Heute gibt der Sommer nochmal Vollgas. Es gibt viel Sonne und wird heiss bei lokal über 30 Grad.
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2: Das ist euer sonniger Mittwoch mit dem Dani Steigmeier, gerade am Start. Jason.

Guten Morgen, Sunshine-Land. Der deutsche Megastar Kamrad ist es gewesen, schon bald unterwegs in der Schweiz, nämlich ins schöne Wallis. Da startet heute das legendäre Open Air Gampel. Das Programm auch dieses Jahr hüere gut. Mit dem Hecht oder dem Keigo. Und ganz viel mehr. Der Sunshine Festival Sommer noch lange nicht fertig. Euch wünschen wir noch ganz viele schöne Konzerte unter freiem Himmel. Hey,

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0: Das ist der Mittwochmorgen mit Sunshine. Schön sind wir bei uns. Euer Sommer 2026, der ist heiß und vor allem sonnig. Für die Weintrauben ist das perfekt.
1: Ja, also die Sonne spielt natürlich eine riesengroße Rolle, dass wir jetzt sicher dieses Jahr auch zwei Wochen früher wie letztes Jahr können ernten. Die Sonnenstunden sind wichtig. Die Sonne gibt Zucker in die Trauben. Und wenn wir genug Zucker in den Trauben haben, dann können wir ernten.
0: Trima Odermatt vom Rebberg Hofmeister zu Hünenberg 2026. Etwa ein guter Jahrgang. Ja, für das brauche ich laut Jürg Odermatt noch ein bisschen Geduld.
2: Die grösste Freude wird sein, dann den Jahrgang 26 nächstes Jahr im Frühling können Flaschen auftun und probieren.
0: Da wünschen wir doch jetzt schon viel Spass beim Degustieren, um herauszufinden, wie gut der Jahrgang 2026 tatsächlich ist.

Purple Disco Machine, das ist euer Mittwoch bei Sunshine Radio mit ganz viel Happy Music und gerade da der Mr. Summerhit in Person, der Alvaro Soler und El Mismo Sol. Guten Start euch!

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4: Sunshine-Wetter, die Sonne macht heute wieder Überstunden, harmlose Wolken dazu zur Dekoration vom blauen Himmel. Knapp 30 Grad am Nachmittag.
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4: Zusammen gehen wir ab in Mittwoch mit dem Dani Steigmeier und dem Milo. Guten Morgen euch.

Heute Morgen Sunshineland, Happy Music mit dem Michael Jackson. Erst gerade am Montag sind ganz viele ins neue Schuljahr gestartet und heute schon der erste Freinachmittag. Yeah! Wie schön ist das denn? Und gratis obendrauf noch Bodywetter. Ihr habt es verdient. Allen einen schönen Mittwoch, Happy Music und viel erfrischendes Wasser.

0: Der Bruno Mars in der Sunshine-Morgenshow am 19. August. Das ist der Weltfototag. Darf ich mal fragen, wie viele Fotos habt ihr auf dem Handy?
1: 40'000. 4'393.
2: Etwa 3'000.
1: 29'983.
3: 21'300.
4: Es sind 16'200.
5: Ich habe 86'114.
0: Ja, und während der Sommerferien sind sicher noch mal Hunderte dazugekommen. Wie kann man denn da noch den Überblick behalten?
6: Entweder ich mache es so ein nach Datum, wo ich weiss, ja, am Anfang der Ferien haben wir doch mal diesen Ausflug gemacht oder den. Oder aber ich suche nach Orten. Also ich weiss zum Beispiel, ja, Rimini Strand und hier da und der Ausflug dort. Dann kann man das einfach eingeben in der Foto-App und dann zeigt es einem ja an, alle Fotos, die dann aufgenommen wurden. Dann gehe ich da durch, merke ich, dass ich von den meisten Sachen 2, 3, 4, ja, manchmal sogar 5 Fotos gemacht und dann lösche ich einfach gnadenlos raus.
0: Der Jean-Claude Frich, der Digital-Experte von Comparis, viel Spass beim Aussortieren und nochmals richtig in den Ferienerinnerungen schwelgen.

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4: Guten Morgen, ich bin der Daniel Schmucki. Gelder für die Terrorismusfinanzierung werden immer häufiger als humanitäre Spende getarnt, auch in der Schweiz. Dies berichtet SRF mit Verweis auf einen internationalen Fall, bei welchem auch die US-Bundespolizei FBI ermittelt. In den Fall verstrickt soll auch ein 19-jähriger Aargauer sein, weil er mehrere hundert Franken überwiesen hat. Dieser versteht die Geldüberweisung als humanitäre Spende, die Bundesanwaltschaft jedoch als finanzielle Unterstützung einer Terrororganisation. Die Neutralitätsinitiative und die Ernährungsinitiative dürften an der Urne einen schweren Stand haben. Zu diesem Schluss kommt die neueste Abstimmungsumfrage von Tamedia. Gut einen Monat vor der Abstimmung lehnt eine Mehrheit der Befragten die beiden Vorlagen ab. Bei der Neutralitätsinitiative beträgt der Nein-Anteil 62%, bei der Ernährungsinitiative 65%. Abgestimmt wird am 27. September. Im Luganersee hat sich ein tödlicher Badeunfall ereignet. Eine 52-jährige Frau aus dem Tessin wurde gestern Nachmittag bewusstlos im Wasser entdeckt, wenige Meter vom Ufer bei Melide. In der Folge wurde sie an Land gebracht, teilt die Tessiner Polizei mit. Die Hilfe der Rettungskräfte kam jedoch zu spät. Nicht nur die Luft ist in diesem Sommer in vielen Teilen Europas außergewöhnlich

Guten Morgen, Sunshine-Land. Der norwegische Star-DJ ist schon bald unterwegs ins Wallis. Da startet nämlich das legendäre Opener Gampel. Das Programm, auch dieses Jahr, kann man sagen, höher gut mit unseren Hits. Und im deutschen Kamerad. Und ganz viele dazu. 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Euch wünschen wir noch ganz viele schöne Konzerte unter freiem Himmel. Sie sagt,

0: Sunshine, Spielfreude, die grössten 80er, German Jackson zusammen mit der Piazza Dora. Schönen guten Morgen hier im Sunshine-Land. Euer Sommer 2026, der ist heiss und vor allem sonnig. Für die Weintrauben perfekt.
1: Ja, also die Sonne spielt natürlich eine riesengroße Rolle, dass wir jetzt sicher dieses Jahr auch zwei Wochen früher wie letztes Jahr können ernten. Die Sonnenstunden sind wichtig. Die Sonne gibt Zucker in die Trauben. Und wenn wir genug Zucker in den Trauben haben, dann können wir ernten.
0: Dreimal der Mod vom Rebberg Hofmeister Zünenberg 2026. Viel Sonne. Heisst das jetzt gerade logischerweise einen guten Jahrgang? Für das brauche ich laut Jürg Odermatt nur ein bisschen Geduld.
2: Die grösste Freude wird sein, dann den Jahrgang 26 nächstes Jahr im Frühling können Flaschen auftun, probieren.
0: Viel Spass also schon beim Degustieren, um herauszufinden, wie gut der Jahrgang 2026 tatsächlich ist.

Es schmeckt richtig nach Sommer da noch mit der Shakira und dem Fußballsong Die Die. Und aus Italien Sommermusik von The Colors, Italo Disco. Guten Morgen, Sunshine Land. Zwei.

0: Disco.
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2: Sunshine-Wetter, der Mittwoch heute mit viel Sonne und Temperaturen so um die 30 Grad am Nachmittag, morgen, Donnerstag und am Freitag haben wir dann viele Wolken, wenig Sonne, dafür kann es da und dort etwa einmal ein paar Tropfen geben. Die Temperaturen sind im Bereich von 23 bis 24 Grad. Schönen Mittwoch euch!
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2: Und da machen wir Platz der Katy Perry. Dani Steigmeier, mein Name. Schönen Mittwoch euch.

0: Guten Morgen, Sunshine Land mit dem Ricky Martin am 19. August. Heute der Weltfototag. Darf ich schnell fragen, wie viele Fotos habt ihr auf dem Handy?
1: 40.000. 4.393.
2: Etwa 3.000.
1: 29.983.
3: 21.300.
4: Es sind 16.200.
5: Ich habe 86.114.
0: Ja, und jetzt während der Sommerferien sind sicher noch mal Hunderte dazugekommen. Wie behalten wir denn da den Überblick und macht wieder Speicherplatz frei?
6: Entweder ich mache es so ein bisschen nach Datum, wo ich weiss, ja, am Anfang der Ferien haben wir doch mal den Ausflug gemacht oder den. Oder aber ich suche nach Orten. Also ich weiss zum Beispiel, ja, hier meine Strand und hier da und der Ausflug dort. Dann kann man das einfach eingeben in der Foto-App und dann zeigt es ja an alle Fotos, die dann aufgenommen wurden. Dann gehe ich durch, merke, dass ich von den meisten Sachen 2, 3, 4, ja, manchmal sogar 5 Fotos gemacht habe und dann lösche ich einfach gnadenlos raus.
0: Der Jean-Claude Frick, der Digital-Experte von Comparis. Sunshine wünscht euch viel Spass beim Aussortieren und schon mal den Ferienerinnerungen schwingen.

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1: Der Ray Dalton in der Sunshine Morgen Show. Ganz viel Musik für euch, zum Beispiel der Ray Dalton, den ihr live erleben könnt. 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

Die grössten 80er, ganz viel Musik mit Belinda Carlisle in der Sunshine-Morgenshow. Am Montag ist es losgegangen und heute schon der erste freie Nachmittag. Yeah! Und heute gratis oben drauf Bodywetter. Ihr habt es natürlich verdient. Allen einen schönen Mittwochnachmittag dazu. Happy Music und viel erfrischendes Wasser. 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
3: Guten Morgen, ich bin der Daniel Schmucki. Gelder für die Terrorismusfinanzierung werden immer häufiger als humanitäre Spende getarnt, auch in der Schweiz. Dies berichtet SRF mit Verweis auf einen internationalen Fall, bei welchem auch die US-Bundespolizei FBI ermittelt. In den Fall verstrickt soll auch ein 19-jähriger Aargauer sein, weil er mehrere hundert Franken überwiesen hat. Dieser versteht die Geldüberweisung als humanitäre Spende, die Bundesanwaltschaft jedoch als finanzielle Unterstützung einer Terrororganisation. Im neuen Zuger Stadtteil Äußere Lorzenalmend soll es mehr Wohnungen geben. Dieser Meinung ist eine Mehrheit des Zuger Stadtparlaments. Es hat den Wohnanteil in einzelnen Gebieten auf bis zu 70% heraufgesetzt. Die Zuger Stadtregierung plante ursprünglich einen Anteil von mindestens 30% Wohnungen. Der Entscheid ist noch nicht definitiv. Nicht nur die Luft ist in diesem Sommer in vielen Teilen Europas außergewöhnlich warm, auch die Meere haben sich stark aufgeheizt. An einigen Küsten liegt die Wassertemperatur mehr als 6 Grad über dem üblichen Wert. Hauptgrund dafür ist laut Forschenden der menschengemachte Klimawandel. Besonders betroffen sind demnach das westliche Mittelmeer und Teile der Atlantikküste. Für den Facebook-Konzern Meta hat ein potenziell folgenschwerer Prozess begonnen. Mehrere US-Bundesstaaten werfen dem Unternehmen vor, Kinder bewusst zu einer ausufernden Nutzung von Facebook und Instagram verleitet zu haben. Zugleich habe Meta Risiken vor Eltern und der Öffentlichkeit verborgen. Der Konzern weist die Vorwürfe zurück. Heute gibt es vorerst den letzten Hitzetag. Es wird nochmal richtig sonnig und heiß bei über 30 Grad. Am Morgen kehrt dann das Wetter.
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2: Ich bin der Daniel Schmucki. Junge Asylbewerber aus Afghanistan können aus der Schweiz in ihr Heimatland weggewiesen werden. Allerdings nur dann, wenn besonders günstige individuelle Umstände vorliegen und wenn den Personen keine besondere Gefährdung durch das Taliban-Regime in Afghanistan droht. Dies hat das Bundesverwaltungsgericht in einem Referenzurteil entschieden. Das Urteil ist für den Bund von grosser Bedeutung. Er hat in den vergangenen 1,5 Jahren Wegweisungen gegenüber 200 afghanischen Männern ausgesprochen, die allerdings noch hängig sind. Im neuen Zuger Stadtteil Äußere Lorzenalmend soll es mehr Wohnungen geben. Dieser Meinung ist eine Mehrheit des Zuger Stadtparlaments. Es hat den Wohnanteil in einzelnen Gebieten auf bis zu 70% heraufgesetzt. Die Zuger Stadtregierung plante ursprünglich einen Anteil von mindestens 30% Wohnungen. Der Entscheid ist noch nicht definitiv. Für den Facebook-Konzern Meta hat ein potenziell folgenschwerer Prozess begonnen. Mehrere US-Bundesstaaten werfen dem Unternehmen vor, Kinder bewusst zu einer ausufernden Nutzung von Facebook und Instagram verleitet zu haben. Zugleich habe Meta Risiken vor Eltern und der Öffentlichkeit verborgen. Der Konzern weist die Vorwürfe zurück. Südkorea und die USA beenden ein gemeinsames Militärmanöver bereits übermorgen und damit deutlich früher als geplant. Dies auf Wunsch der USA, wie Südkoreas Generalstab mitteilt. Ursprünglich hätte die gemeinsame Übung bis Mitte nächster Woche dauern sollen. Sie soll dabei helfen, sich gegen einen Angriff Nordkoreas verteidigen zu können. Heute gibt es vorerst den letzten Hitzetag. Es wird nochmal richtig sonnig und heiß bei über 30 Grad. Am Morgen kehrt dann das Wetter.
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2: Ich bin der Daniel Schmucki. Junge Asylbewerber aus Afghanistan können aus der Schweiz in ihr Heimatland weggewiesen werden. Allerdings nur dann, wenn besonders günstige individuelle Umstände vorliegen und wenn den Personen keine besondere Gefährdung durch das Taliban-Regime in Afghanistan droht. Dies hat das Bundesverwaltungsgericht in einem Referenzurteil entschieden. Das Urteil ist für den Bund von grosser Bedeutung. Er hat in den vergangenen 1,5 Jahren Wegweisungen gegenüber 200 afghanischen Männern ausgesprochen, die allerdings noch hängig sind. Wer in der Stadt Luzern wohnt, muss künftig weniger für den Strom bezahlen. Der Energieversorger EWL senkt die Strompreise per nächstem Jahr. Dadurch spart ein typischer 4-Personen-Haushalt knapp 100 Franken, heißt es in einer Mitteilung. Außerdem spielt es künftig keine Rolle mehr, ob man die Waschmaschine in der Nacht oder am Tag laufen lässt. Einen speziellen Tag- oder Nachttarif gibt es bei EWL neu nicht mehr. Die BLS treibt den vollständigen Doppelspurausbau des Lötschberg-Basistunnels voran. Sie hat die angepassten Pläne öffentlich aufgelegt. Mit dem Ausbau soll im Fernverkehr ein durchgehender Halbstundentakt zwischen Bern und dem Wallis möglich werden. Auch für den Güterverkehr entstehen zusätzliche Kapazitäten. Die BLS rechnet mit Kosten von 1,7 Milliarden Franken. Südkorea und die USA beenden ein gemeinsames Militärmanöver bereits übermorgen und damit deutlich früher als geplant. Dies auf Wunsch der USA, wie Südkoreas Generalstab mitteilt. Ursprünglich hätte die gemeinsame Übung bis Mitte nächster Woche dauern sollen. Sie soll dabei helfen, sich gegen einen Angriff Nordkoreas verteidigen zu können. Heute gibt es vorerst den letzten Hitzetag. Es wird nochmal richtig sonnig und heiß bei über 30 Grad. Am Morgen kehrt dann das Wetter.
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8: Früh im Studio Laura Kühne. Dass Ende September beide Volksinitiativen abgelehnt werden dürfen, sei keine Überraschung. Das sagt Politologe Sean Müller. Die neueste Umfrage, die heute von Tamedia veröffentlicht wurde, zeigt, dass rund 2/3 der Stimmbürgerinnen und Stimmbürger sowohl die Ernährungsinitiative als auch die Neutralitätsinitiative ablehnen. Auch die grosse Sichtbarkeit der Neutralitätsinitiative dürfe für ein Jahr nicht ausreichen, sagt Müller.
9: Die Ablehnung ist doch sehr klar. Man hätte eigentlich gedacht, dass sie auf einem höheren Niveau anfängt, weil ja, Neutralität ist ja schon etwas Urschweizerisches und das verstärken wir kann schon dagegen sein, aber anscheinend sind ganz viele dagegen.
8: Nur die SVP-Basis stimmt der Neutralitätsinitiative zu. Die BLS treibt den vollständigen Doppelspurausbau des Lötschberg-Basistunnels voran. Sie hat die angepassten Pläne öffentlich aufgelegt. Mit dem Ausbau soll im Fernverkehr ein durchgehender Halbstundentakt zwischen Bern und dem Wallis möglich werden. Auch für den Güterverkehr entstehen zusätzliche Kapazitäten. Die BLS rechnet mit Kosten von 1,7 Milliarden Franken. Bei Heimspielen der Schweizer Fußballnationalmannschaften der Frauen und Männer wird es künftig wieder Stehplätze geben. Das teilt der Schweizerische Fußballverband mit. Grundlage ist ein Entscheid des Europäischen Fußballverbands UEFA. Erstmals werden Stehplätze im Heimspiel gegen Slowenien Anfang Oktober in Luzern verfügbar sein. Wer in der Stadt Luzern wohnt, muss künftig weniger für den Strom bezahlen. Der Energieversorger EWL senkt die Strompreise per nächstem Jahr. Dadurch spart ein typischer 4-Personen-Haushalt knapp 100 Franken, heißt es in einer Mitteilung. Außerdem spielt es künftig keine Rolle mehr, ob man die Waschmaschine in der Nacht oder am Tag laufen lässt. Einen speziellen Tag- oder Nachttarif gibt es bei EWL neu nicht mehr. Heute quasi der letzte Hitzetag mit um die 32 Grad rum und ganz einen Haufen Sonne dazu. Einmal für die nächsten Tage. Ab morgen kehrt es nämlich unbeständiger und ein paar Gewitter und Regengüsse sind lokal auch möglich. Es ist auch ein bisschen kühler, die Temperaturen bewegen sich nämlich um die 25 Grad rum.
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3: Früh im Studio die Laura Kühne. Dass Ende September beide Volksinitiativen abgelehnt werden dürfen, sei keine Überraschung. Das sagt Politologe Sean Müller. Die neueste Umfrage, die heute von Tamedia veröffentlicht wurde, zeigt, dass rund 2/3 der Stimmbürgerinnen und Stimmbürger sowohl die Neutralitätsinitiative als auch die Ernährungsinitiative ablehnen. Bei der Ernährungsinitiative überrasche ihn die Zustimmung von fast 1/3 der Stimmbürgerinnen, sagt Müller.
4: Im Parlament hat ja niemand die Initiative unterstützt, was sehr selten ist. Es hat immer ein paar versprengte oder sogar einzelne Fraktionen, die Initiative unterstützen. Und trotzdem haben wir 31%, was nicht so weit weg ist von den 36% bei Neutralitätsinitiative.
3: Abgestimmt wird am 27. September. Bei Heimspielen der Schweizer Fußballnationalmannschaften der Frauen und Männer wird es künftig wieder Stehplätze geben. Das teilt der Schweizerische Fußballverband mit. Grundlage ist ein Entscheid des Europäischen Fußballverbands UEFA. Erstmals werden Stehplätze im Heimspiel gegen Slowenien Anfang Oktober in Luzern verfügbar sein. Die BLS treibt den vollständigen Doppelspurausbau des Lötschberg-Basistunnels voran. Sie hat die angepassten Pläne öffentlich aufgelegt. Mit dem Ausbau soll im Fernverkehr ein durchgehender Halbstundentakt zwischen Bern und dem Wallis möglich werden. Auch für den Güterverkehr entstehen zusätzliche Kapazitäten. Die BLS rechnet mit Kosten von 1,7 Milliarden Franken. In der Kasse des Kantons Schwyz sieht es besser aus als erwartet. Die Regierung rechnet in diesem Jahr neu mit einem Minus von 65 Millionen Franken. Ursprünglich war ein Minus von über 93 Millionen Franken budgetiert. Dass die Finanzlage nun besser aussieht, hat laut Mitteilung vor allem damit zu tun, dass sowohl die Nationalbank als auch die Schweizer Kantonalbank mehr Gewinn ausschütten. Heute quasi der letzte Hitzetag mit um die 32 Grad rum und ganz einen Haufen Sonne dazu. Einmal für die nächsten Tage. Ab morgen kehrt es nämlich, es ist unbeständiger und ein paar Gewitter und Regengüsse sind lokal auch möglich. Es ist auch ein bisschen kühler, die Temperaturen bewegen sich nämlich um die 25 Grad rum.
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4: Früh im Studio die Laura Kühne. Der Fachkräftemangel bleibt in der Zentralschweiz gross. Besonders gesucht sind Ärzte sowie Fachkräfte in Elektroberufen. Das zeigt eine Erhebung der Industrie- und Handelskammer Zentralschweiz. Trotz der schwächeren Konjunktur habe sich die Lage kaum entspannt. Ein Grund sei die demografische Entwicklung. Denn immer mehr Fachkräfte aus den geburtsstarken Jahrgängen gehen in Pension. Der Bundesrat will die Individualbesteuerung im Jahr 2032 einführen. Das hat er heute entschieden. Die Regierung hat sich damit für den spätmöglichsten Termin entschieden. Damit will sie den Kantonen die nötige Zeit für die Umstellung geben. Das Stimmvolk hat der Individualbesteuerung im Frühling zugestimmt. Damit muss künftig jede Person eine eigene Steuererklärung ausfüllen, unabhängig vom Zivilstand. In Schweizer Städten gibt es teilweise mehr Kita-Plätze, als nachgefragt werden. Dieses Überangebot führt laut dem Verband Kinderbetreuung Schweiz bereits zu Schließungen. Für manche Familien sei die Betreuung zu teuer. Dazu kommen sinkende Geburtenzahlen, Fachkräftemangel und steigende Kosten für die Kitas. Gleichzeitig gibt es auf dem Land weiterhin vergleichsweise wenige Betreuungsangebote. Der neue britische Premierminister Andy Burnham will bis Weihnachten die Straßenobdachlosigkeit in England beenden. Niemand sollte gezwungen sein, in einem Hauseingang oder vor einem Bahnhof zu übernachten, sagte Burnham. Dafür will die britische Regierung über 480 Millionen Franken ausgeben. Heute quasi der letzte Hitzetag mit um die 32 Grad rum und ganz einen Haufen Sonne dazu. Einmal für die nächsten Tage. Ab morgen kehrt es nämlich unbeständiger und ein paar Gewitter und Regengüsse sind lokal auch möglich. Es ist auch ein bisschen kühler, die Temperaturen bewegen sich nämlich um die 25 Grad rum.
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3: Früh im Studio die Laura Kühne. Der Bundesrat will die Individualbesteuerung im Jahr 2032 einführen. Das hat er heute entschieden. Die Regierung hat sich damit für den spätmöglichsten Termin entschieden. Damit will sie den Kantonen die nötige Zeit für die Umstellung geben. Das Stimmvolk hat der Individualbesteuerung im Frühling zugestimmt. Damit muss künftig jede Person eine eigene Steuererklärung ausfüllen, unabhängig vom Zivilstand. In Schweizer Städten gibt es teilweise mehr Kita-Plätze, als nachgefragt werden. Dieses Überangebot führt laut dem Verband Kinderbetreuung Schweiz bereits zu Schließungen. Für manche Familien sei die Betreuung zu teuer. Dazu kommen sinkende Geburtenzahlen, Fachkräftemangel und steigende Kosten für die Kitas. Gleichzeitig gibt es auf dem Land weiterhin vergleichsweise wenige Betreuungsangebote. In der Kasse des Kantons Schwyz sieht es besser aus als erwartet. Die Regierung rechnet in diesem Jahr neu mit einem Minus von 65 Millionen Franken. Ursprünglich war ein Minus von über 93 Millionen Franken budgetiert. Dass die Finanzlage nun besser aussieht, hat laut Mitteilung vor allem damit zu tun, dass sowohl die Nationalbank als auch die Schweizer Kantonalbank mehr Gewinn ausschütten. Der neue britische Premierminister Andy Burnham will bis Weihnachten die Straßenobdachlosigkeit in England beenden. Niemand sollte gezwungen sein, in einem Hauseingang oder vor einem Bahnhof zu übernachten, sagte Burnham. Dafür will die britische Regierung über 480 Millionen Franken ausgeben. Heute quasi der letzte Hitzetag mit um die 32 Grad herum und ganz einen Haufen Sonne dazu. Einmal für die nächsten Tage. Ab morgen kehrt es nämlich, es ist unbeständiger und ein paar Gewitter und Regengüsse sind lokal auch möglich. Es ist auch ein bisschen kühler, die Temperaturen bewegen sich nämlich um die 25 Grad herum.
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1: Yeah! Das ist euer Mittwoch beim sonnigsten Radio von der Schweiz mit ganz viel Musik und der Lady Gaga. Dann ist Steigmeier mein Name. Schönen Nachmittag euch. Hey!

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4: Früh im Studio die Laura Kühne. Der Fachkräftemangel bleibt in der Zentralschweiz gross. Besonders gesucht sind Ärzte sowie Fachkräfte in Elektroberufen. Das zeigt eine Erhebung der Industrie- und Handelskammer Zentralschweiz. Trotz der schwächeren Konjunktur habe sich die Lage kaum entspannt. Ein Grund sei die demografische Entwicklung. Denn immer mehr Fachkräfte aus den geburtsstarken Jahrgängen gehen in Pension. Die anhaltende Trockenheit hat die Schweizer Alpwirtschaft in eine kritische Lage gebracht. Wegen des Futter- und Trinkwassermangels mussten bereits einige Betriebe ihre Tiere früher von den Alpen holen. Besonders stark betroffen sind der Jurabogen, die Westschweiz und Teile der Ostschweiz. Die Lage sei aber flächendeckend kritisch, wie der Schweizerische Alpwirtschaftliche Verband mitteilte. Der Schutzstatus S für Ukrainerinnen und Ukrainer bleibt in der Schweiz mindestens bis zum März 2028 bestehen. Neu erhalten ihn laut dem Bundesrat jedoch nur noch Personen, die ihre militärischen Pflichten in der Ukraine einhalten. Die Einschränkung betrifft also insbesondere Personen im wehrpflichtigen Alter, Reservisten und freiwillige Eingetretene. Für Personen, die bereits den Schutzstatus S haben, ändert sich nichts. Das KI-Unternehmen OpenAI weitet das Werbegeschäft mit seinem Chatbot ChatGPT auf Europa aus. Die Werbung wird am kommenden Montag in 31 europäischen Märkten aktiviert, auch in der Schweiz. Um das Vertrauen der Nutzerschaft nicht zu gefährden, will OpenAI unter anderem die Werbeinhalte optisch von den Chat-Inhalten abheben, teilt das Unternehmen mit. Ohne Werbung geht es dann nur noch mit einem kostenpflichtigen Abo.
5: An wenigen Orten kann es heute Abend noch ein Gewitter geben, sonst bleibt es dann aber trocken und schön heiss. Ab morgen kehrt es dann, es ist unbeständiger und ein paar Gewitter und Regengüsse sind lokal auch möglich. Es ist auch ein bisschen kühler, die Temperaturen bewegen sich nämlich um die 25 Grad herum.
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2: Yeah! Der Calvin Harris für euch am Start. Dann ist Steigmeier mein Name. Ganz viel Musik für euch. Geniessen den Mittwochnachmittag mit uns.
0: Hey!

0: Das ist der Mittwochnachmittag mit Sunshine. Schön sind ihr bei uns. Euer Sommer 2026 ist heiß und vor allem sonnig, so wie heute. Für Weintrauben ist das perfekt.
1: Ja, also die Sonne spielt natürlich eine riesengroße Rolle, dass wir jetzt sicher dieses Jahr auch zwei Wochen früher wie letztes Jahr können ernten. Die Sonnenstunden sind wichtig. Die Sonne gibt Zucker in die Trauben. Und wenn wir genug Zucker in den Trauben haben, dann können wir ernten.
0: Trimaldermatt vom Rebberg, Hofmeister zu Hünenberg. 2026, man fragt sich, ist das mit dem Jahrhundertsummer ein guter Jahrgang? Für das brauche ich laut dem Jürg Odermatt noch ein bisschen Geduld.
2: Die grösste Freude wird sein, dann den Jahrgang 26 nächstes Jahr im Frühling können Flaschen auftun, probieren.
0: Viel Spass jetzt schon beim Degustieren, zum herauszufinden, wie gut das jetzt tatsächlich der Jahrgang 2026 geworden ist.

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5: Früh im Studio die Laura Kühne. Den Überschuss des Bundes in die Armee zu investieren sei eine gute Idee. Das sagt der Luzerner FDP-Nationalrat Peter Schilliger. Heute ist bekannt geworden, dass der Bund alleine über die Gewinnsteuer fast 1,5 Milliarden Franken mehr einnehmen wird. Verteidigungsminister Pfister beantragt rund 1 Milliarde Franken für die Luftabwehr, was bei ihm gut ankomme, sagt Schilliger.
6: Ich finde den Ansatz, dass man mit dem Überschuss Investitionen in die Armee vorzieht, absolut richtig. Das unterstütze ich. Was ich nicht unterstütze, ist, dass man zusätzlich Mehrwertsteuer will, für die Militärausgaben zu decken.
5: Damit meint Schilliger die Pläne des Bundesrats, die Mehrwertsteuer während eines Jahres um 0,5% anzuheben. Der Schutzstatus S für Ukrainerinnen und Ukrainer bleibt in der Schweiz mindestens bis zum März 2028 bestehen. Neu erhalten ihn laut dem Bundesrat jedoch nur noch Personen, die ihre militärischen Pflichten in der Ukraine einhalten. Die Einschränkung betrifft also insbesondere Personen im wehrpflichtigen Alter, Reservisten und freiwillige Eingetretene. Für Personen, die bereits den Schutzstatus S haben, ändert sich nichts. Die anhaltende Trockenheit hat die Schweizer Alpwirtschaft in eine kritische Lage gebracht. Wegen des Futter- und Trinkwassermangels mussten bereits einige Betriebe ihre Tiere früher von den Alpen holen. Besonders stark betroffen sind der Jurabogen, die Westschweiz und Teile der Ostschweiz. Die Lage sei aber flächendeckend kritisch, wie der Schweizerische Alpwirtschaftliche Verband mitteilte. Das KI-Unternehmen OpenAI weitet das Werbegeschäft mit seinem Chatbot ChatGPT auf Europa aus. Die Werbung wird am kommenden Montag in 31 europäischen Märkten aktiviert, auch in der Schweiz. Um das Vertrauen der Nutzerschaft nicht zu gefährden, will OpenAI unter anderem die Werbeinhalte optisch von den Chat-Inhalten abheben, teilt das Unternehmen mit. Ohne Werbung geht es dann nur noch mit einem kostenpflichtigen Abo.
7: An wenigen Orten kann es heute Abend noch ein Gewitter geben, sonst bleibt es dann aber trocken und schön heiss. Ab morgen kehrt es dann, es ist unbeständiger und ein paar Gewitter und Regengüsse sind lokal auch möglich. Es ist auch ein bisschen kühler, die Temperaturen bewegen sich nämlich um die 25 Grad herum.
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3: Schön sind wir bei uns. Zusammen sind wir unterwegs. Richtig Feierabend mit ganz viel Musik und dem Dani Steigmeier. Schönen Mittwoch euch.

0: ist euer Soundtrack für die Feierabend. Queen, Kind of Magic. Heute am 19. August, da feiern wir den Weltfototag. Und wenn ich jetzt frage, wie viele Fotos habt ihr jemanden auf dem Handy, dann werdet ihr verschrecken, wie viele das sind.
1: 40'000. 4'393.
2: Etwa 3'000.
1: 29'983.
3: Oh. 21'300.
4: Sie 16'200.
5: Ich habe 86'114.
0: Unglaublich, sollte man da ein bisschen rausmischen, so in Zukunft. Was macht ihr mit so vielen Fotos? Hunderte sind da sicher noch dazugekommen während der Sommerferien.
1: Normalerweise mache ich einfach ein Ferienbuch pro Jahr. Ein Haufen Erinnerungen und Haufen komische Fotos und mal immer ein gutes Erlebnis wieder mal zum Anschauen, wenn man nicht daheim ist.
0: Ja, viel Spass beim Aussortieren, beim Fotobuch erstellen und beim Rausmisten, damit wieder ein bisschen Speicherplatz frei wird. Vor allem kann man dann nochmal in den Ferien erinnern.

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5: Früh im Studio Laura Kühne. Den Überschuss des Bundes in die Armee zu investieren, sei hochproblematisch. Das sagt die Tessiner Grünen-Nationalrätin Greta Gysin. Heute ist bekannt geworden, dass der Bund alleine über die Gewinnsteuer fast 1,5 Milliarden Franken mehr einnehmen wird als budgetiert. Verteidigungsminister Pfister beantragt fast 1 Milliarde Franken für die Luftabwehr, was bei Gysin nicht gut ankommt.
6: Man hat in diesen Bereichen einen Einsatz, der in den letzten Jahren sehr fest gespart worden ist, in der Bildung, in der internationalen Zusammenarbeit, in der Klimapolitik. Stattdessen findet man einfach zusätzlich fast 1 Milliarde für die Armee. Das ist hochproblematisch.
5: Weiter fordert Gysin, dass der Bund künftig weniger pessimistisch budgetiert. Die Luzerner Sektion der Organisation Stadttauben Schweiz sammelt Unterschriften für einen neuen Umgang mit Tauben. In der Stadt soll es mehr betreute Taubenschläge geben, also eingerichtete Orte, wo die Tiere fressen und brüten können. Dort sollen auch die Eier systematisch ausgetauscht werden. So könnte es in der Stadt Luzern langfristig weniger Tauben geben und so auch weniger Taubendreck. Ein Großbrand in Spanien ist vermutlich absichtlich gelegt worden. Davon geht die Regierung der Region Extremadura aus. Dort wurden bereits 10 Ortschaften mit insgesamt rund 700 Einwohnerinnen und Einwohnern evakuiert. Mehr als 200 Einsatzkräfte und über 20 Löschflugzeuge und Helikopter kämpfen gegen die Flammen. Unterdessen entspannt sich die Lage bei anderen großen Waldbränden. Eine 27-jährige Frau hat die Stadt Wien verklagt, weil sie für eine öffentliche Toilette 50 Cent bezahlen musste. Da Männer für das Pissoir nicht zahlen müssten, verstoße diese Regelung gegen das Antidiskriminierungsgesetz der Stadt, begründet ihre Anwältin. Die Frau hatte ursprünglich mit einem Freund eine Toilettenanlage aufgesucht und sich gefragt, warum sie zahlen müsse, ihr Begleiter aber nicht. An wenigen Orten kann es heute Abend noch ein Gewitter geben, sonst bleibt es dann aber trocken und schön heiss. Ab morgen kehrt es dann, es ist unbeständiger und ein paar Gewitter und Regengüsse sind lokal auch möglich. Es ist auch ein bisschen kühler, die Temperaturen bewegen sich nämlich um die 25 Grad herum.
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3: Yeah! Wir freuen uns auf ganz viel Musik. Toploader im Radio, Dancing in the Moonlight. Dani Steigmeier, mein Name. Schönen Mittwoch euch.

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4: Ich bin Laura Kühne, guten Abend. Der Tessiner Regierungsrat Claudio Zali musste nach verschiedenen Affären zurücktreten, unter anderem wegen Tonaufnahmen. Nun wurde die Frau, welche diese veröffentlicht hatte, tot im Luganersee bei Melide aufgefunden. Die Todesursache ist noch unklar, die Staatsanwaltschaft hat Ermittlungen aufgenommen. Auch ein mutmaßlicher Übergriff auf die Frau vor rund 10 Tagen wird geprüft. Einen Zusammenhang zwischen beiden Vorfällen gibt es bislang nicht, die Ermittler würden dies aber auch nicht ausschließen. Die Luzerner Sektion der Organisation Stadttauben Schweiz sammelt Unterschriften für einen neuen Umgang mit Tauben. In der Stadt soll es mehr betreute Taubenschläge geben, also eingerichtete Orte, wo die Tiere fressen und brüten können. Dort sollen auch die Eier systematisch ausgetauscht werden. So könnte es in der Stadt Luzern langfristig weniger Tauben geben und so auch weniger Taubendreck. Eine 27-jährige Frau hat die Stadt Wien verklagt, weil sie für eine öffentliche Toilette 50 Cent bezahlen musste. Da Männer für das Pissoir nicht zahlen müssten, verstoße diese Regelung gegen das Antidiskriminierungsgesetz der Stadt, begründet ihre Anwältin. Die Frau hatte ursprünglich mit einem Freund eine Toilettenanlage aufgesucht und sich gefragt, warum sie zahlen müsse, ihr Begleiter aber nicht. Ein Großbrand in Spanien ist vermutlich absichtlich gelegt worden. Davon geht die Regierung der Region Extremadura aus. Dort wurden bereits 10 Ortschaften mit insgesamt rund 700 Einwohnerinnen und Einwohnern evakuiert. Mehr als 200 Einsatzkräfte und über 20 Löschflugzeuge und Helikopter kämpfen gegen die Flammen. Unterdessen entspannt sich die Lage bei anderen großen Waldbränden. An wenigen Orten kann es heute Abend noch ein Gewitter geben, sonst bleibt es dann aber trocken und schön heiss. Ab morgen kehrt es dann, es ist unbeständiger und ein paar Gewitter und Regengüsse sind lokal auch möglich. Es ist auch ein bisschen kühler, die Temperaturen bewegen sich nämlich um die 25 Grad herum.
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2: Guten Abend, ich bin Jonathan Ernst. Ex-Raiffeisen-Chef Pierin Vinzenz hat am Zürcher Obergericht einen Freispruch gefordert. Bei den Schlussworten betonten Vinzenz und dessen Geschäftspartner Beat Stocker, dass sie die Raiffeisen und die Aduno nie schädigen wollten. Die Staatsanwaltschaft fordert Freiheitsstrafen von je 6 Jahren. Der Prozess dauerte 8 Tage. Bis ein Urteil gefällt ist, dürfte es mehrere Wochen dauern. Die Schweiz übernimmt ein weiteres Sanktionspaket der EU gegen Russland. Das hat der Bundesrat heute beschlossen. Neu gelten unter anderem strengere Verbote rund um den Handel mit Flüssigerdgas. Erstmals aktiviert die Schweiz zudem ein Instrument gegen die Umgehung von Sanktionen über Drittstaaten. Dadurch werden bestimmte Exporte nach Kirgisistan verboten. Es ist das 20. Sanktionspaket seit Beginn des Angriffskriegs Russlands gegen die Ukraine. Der Tessiner Regierungsrat Claudio Zali musste nach verschiedenen Affären zurücktreten, unter anderem wegen einer geleakten Tonaufnahme. Nun wurde die Frau, welche diese veröffentlicht hatte, tot im Luganersee bei Melide aufgefunden, wie RSI berichtet. Die Todesursache sei noch unklar, die Staatsanwaltschaft hat Ermittlungen aufgenommen. Auch ein mutmaßlicher Übergriff auf die Frau vor rund 10 Tagen werde geprüft. Einen Zusammenhang zwischen beiden Vorfällen gebe es bislang nicht, die Ermittler würden dies aber auch nicht ausschließen. Ein Großbrand ist in Spanien vermutlich absichtlich gelegt worden. Davon geht die Regierung der Region Extremadura aus. Dort wurden bereits 10 Ortschaften mit insgesamt rund 700 Einwohnerinnen und Einwohnern evakuiert. Mehr als 200 Einsatzkräfte und über 20 Löschflugzeuge und Helikopter kämpfen gegen die Flammen. Unterdessen entspannt sich die Lage bei anderen großen Waldbränden in Spanien. Es kühlt ab, morgen gibt es noch maximal 26 Grad, übermorgen dann noch 23. Dazu regnet es ab morgen Nachmittag und den ganzen Freitag und es könnte auch immer mal wieder ein Gewitter geben. Auch am Wochenende könnte es ein paar Tropfen geben, insgesamt bleibt es aber dann trockener.
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2: Guten Abend, diese Themen haben heute Schlagzeilen gemacht. Den Überschuss des Bundes in die Armee zu investieren, das sei eine gute Idee, das sagt der Luzerner FDP-Nationalrat Peter Schilliger. Heute ist bekannt geworden, dass der Bund alleine über die Gewinnsteuer fast 1,5 Milliarden Franken mehr einnehmen wird. Verteidigungsminister Pfister beantragt rund 1 Milliarde Franken für die Luftabwehr, was bei ihm gut ankomme, sagt Schilliger.
3: Ich finde den Ansatz, dass man mit dem Überschuss Investitionen in die Armee vorzieht, absolut richtig. Das unterstütze ich. Was ich nicht unterstütze, ist, dass man zusätzlich Mehrwertsteuer für die Militärausgaben zu decken.
2: Damit meint Schilliger die Pläne des Bundesrats, die Mehrwertsteuer während eines Jahres um 0,5% anzuheben.
4: Dass Ende September beide Volksinitiativen abgelehnt werden dürfen, sei keine Überraschung. Das sagt Politologe Sean Müller. Die neueste Umfrage, die heute von Tamedia veröffentlicht wurde, zeigt, dass rund 2/3 der Stimmbürgerinnen und Stimmbürger sowohl die Ernährungsinitiative als auch die Neutralitätsinitiative ablehnen. Auch die große Sichtbarkeit der Neutralitätsinitiative dürfe für ein Jahr nicht ausreichen, sagt Müller.
5: Die Ablehnung ist doch sehr klar. Man hätte eigentlich denken, dass sie auf einem höheren Niveau anfängt, weil ja, Neutralität ist ja schon etwas Urschweizerisches und das verstärken wir kann schon dagegen sein, aber anscheinend sind ganz viele dagegen.
4: Nur die SVP-Basis stimmt der Neutralitätsinitiative zu.
6: Gelder für die Terrorismusfinanzierung werden immer häufiger als humanitäre Spende getarnt, auch in der Schweiz. Dies berichtet SRF mit Verweis auf einen internationalen Fall, bei welchem auch die US-Bundespolizei FBI ermittelt. In den Fall verstrickt soll auch ein 19-jähriger Aargauer sein, weil er mehrere hundert Franken überwiesen hat. Dieser versteht die Geldüberweisung als humanitäre Spende, die Bundesanwaltschaft jedoch als finanzielle Unterstützung einer Terrororganisation.
4: Der Tessiner Regierungsrat Claudio Zali musste nach verschiedenen Affären zurücktreten, unter anderem wegen Tonaufnahmen. Nun wurde die Frau, welche diese veröffentlicht hatte, tot im Luganersee bei Melide aufgefunden. Die Todesursache ist noch unklar, die Staatsanwaltschaft hat Ermittlungen aufgenommen. Auch ein mutmaßlicher Übergriff auf die Frau vor rund 10 Tagen wird geprüft. Einen Zusammenhang zwischen beiden Vorfällen gibt es bislang nicht, die Ermittler würden dies aber auch nicht ausschließen.
7: Der neue britische Premierminister Andy Burnham will bis Weihnachten die Straßenobdachlosigkeit in England beenden. Mit umgerechnet rund 480 Millionen Franken sollen etwa neue Unterkünfte oder Unterstützungsangebote geschaffen werden. Niemand sollte gezwungen sein, in einem Hauseingang oder vor einem Bahnhof zu übernachten, sagte Burnham. Wie die Nachrichtenagentur PA berichtet, waren vor einem Jahr rund 4.800 Menschen pro Nacht betroffen. Rund die Hälfte schlief in der Hauptstadt London auf der Straße.
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2: Guten Abend, die Themen haben heute Schlagzeilen gemacht. Den Überschuss des Bundes in die Armee zu investieren sei hochproblematisch, das sagt die Tessiner Grünen-Nationalrätin Greta Gysin. Heute ist bekannt geworden, dass der Bund alleine über die Gewinnsteuer fast 1,5 Milliarden Franken mehr einnehmen wird als budgetiert. Verteidigungsminister Martin Pfister beantragt fast 1 Milliarde Franken für die Luftabwehr, was bei Gysin nicht gut ankommt.
3: Man hat in den Bereichen können einsetzen, wo in den letzten Jahren sehr fest gespart worden ist, in der Bildung, in der internationalen Zusammenarbeit, in der Klimapolitik. Stattdessen findet man einfach zusätzlich fast 1 Milliarde für die Armee. Das ist hochproblematisch.
2: Weiter fordert Gysin, dass der Bund künftig weniger pessimistisch budgetiert.
4: Dass Ende September beide Volksinitiativen abgelehnt werden dürfen, sei keine Überraschung. Das sagt Politologe Sean Müller. Die neueste Umfrage, die heute von Tamedia veröffentlicht wurde, zeigt, dass rund 2/3 der Stimmbürgerinnen und Stimmbürger sowohl die Neutralitätsinitiative als auch die Ernährungsinitiative ablehnen. Bei der Ernährungsinitiative überrasche ihn die Zustimmung von fast 1/3 der Stimmbürgerinnen, sagt Müller.
5: Im Parlament hat ja niemand die Initiative unterstützt, was sehr selten ist. Es hat immer ein paar versprengte oder sogar einzelne Fraktionen, die Initiative unterstützen. Und trotzdem haben wir 31%, was nicht so weit weg ist von den 36% bei Neutralitätsinitiative.
4: Abgestimmt wird am 27. September.
2: Der Tessiner Regierungsrat Claudio Zali musste nach verschiedenen Affären zurücktreten, unter anderem wegen einer geleakten Tonaufnahme. Nun wurde die Frau, welche diese veröffentlicht hatte, tot im Luganersee bei Melide aufgefunden, wie RSI berichtet. Die Todesursache sei noch unklar, die Staatsanwaltschaft hat Ermittlungen aufgenommen. Auch ein mutmaßlicher Übergriff auf die Frau vor rund 10 Tagen werde geprüft. Einen Zusammenhang zwischen beiden Vorfällen gebe es bislang nicht, die Ermittler würden dies aber auch nicht ausschließen.
6: Junge Asylbewerber aus Afghanistan können weggewiesen werden. Das hat das Bundesverwaltungsgericht entschieden. Allerdings nur dann, wenn etwa jungen Afghanen keine besondere Gefährdung durch die Taliban-Regierung in Afghanistan drohe, schreibt das Gericht. Nach Ansicht des Gerichts hat sich die Sicherheitslage in Afghanistan seit der Machtübernahme der Taliban verbessert. Im Referenzurteil geht es um einen jungen Afghanen, der Ende des letzten Jahres ein Asylgesuch gestellt hatte.
2: Ein Großbrand ist in Spanien vermutlich absichtlich gelegt worden. Davon geht die Regierung der Region Extremadura aus. Dort wurden bereits 10 Ortschaften mit insgesamt rund 700 Einwohnerinnen und Einwohnern evakuiert. Mehr als 200 Einsatzkräfte und über 20 Löschflugzeuge und Helikopter kämpfen gegen die Flammen. Unterdessen entspannt sich die Lage bei anderen großen Waldbränden in Spanien.
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4: Guten Abend, die Themen haben heute Schlagzeilen gemacht.
5: Den Überschuss des Bundes in die Armee zu investieren, sei eine gute Idee. Das sagt der Luzerner FDP-Nationalrat Peter Schilliger. Heute ist bekannt geworden, dass der Bund alleine über die Gewinnsteuer fast 1,5 Milliarden Franken mehr einnehmen wird. Verteidigungsminister Pfister beantragt rund 1 Milliarde Franken für die Luftabwehr, was bei ihm gut ankomme, sagt Schilliger.
6: Ich finde den Ansatz, dass man mit dem Überschuss Investitionen in die Armee vorzieht, absolut richtig. Das unterstütze ich. Was ich nicht unterstütze, ist, dass man zusätzlich Mehrwertsteuer will, für die Militärausgaben zu decken.
5: Damit meint Schilliger die Pläne des Bundesrats, die Mehrwertsteuer während eines Jahres um 0,5% anzuheben.
7: Dass Ende September beide Volksinitiativen abgelehnt werden dürften, sei keine Überraschung. Das sagt Politologe Sean Müller. Die neueste Umfrage, die heute von Tamedia veröffentlicht wurde, zeigt, dass rund 2/3 der Stimmbürgerinnen und Stimmbürger sowohl die Ernährungsinitiative als auch die Neutralitätsinitiative ablehnen. Auch die große Sichtbarkeit der Neutralitätsinitiative dürfte für ein Ja nicht ausreichen, sagt Müller.
8: Die Ablehnung ist doch sehr klar. Man hat eigentlich denken, dass sie auf einem höheren Niveau anfängt, weil ja, Neutralität ist ja schon etwas Urschweizerisches und das verstärken, wer kann schon dagegen sein, aber anscheinend sind ganz viele dagegen.
7: Nur die SVP-Basis stimmt der Neutralitätsinitiative zu.
5: Der Tessiner Regierungsrat Claudio Zali musste nach verschiedenen Affären zurücktreten, unter anderem wegen Tonaufnahmen. Nun wurde die Frau, welche diese veröffentlicht hatte, tot im Luganersee bei Melide aufgefunden. Die Todesursache ist noch unklar, die Staatsanwaltschaft hat Ermittlungen aufgenommen. Auch ein mutmaßlicher Übergriff auf die Frau vor rund 10 Tagen wird geprüft. Einen Zusammenhang zwischen beiden Vorfällen gibt es bislang nicht, die Ermittler würden dies aber auch nicht ausschließen.
9: Gelder für die Terrorismusfinanzierung werden immer häufiger als humanitäre Spende getarnt, auch in der Schweiz. Dies berichtet SRF mit Verweis auf einen internationalen Fall, bei welchem auch die US-Bundespolizei FBI ermittelt. In den Fall verstrickt soll auch ein 19-jähriger Aargauer sein, weil er mehrere hundert Franken überwiesen hat. Dieser versteht die Geldüberweisung als humanitäre Spende, die Bundesanwaltschaft jedoch als finanzielle Unterstützung einer Terrororganisation.
7: Der neue britische Premierminister Andy Burnham will bis Weihnachten die Straßenobdachlosigkeit in England beenden. Mit umgerechnet rund 480 Millionen Franken sollen etwa neue Unterkünfte oder Unterstützungsangebote geschaffen werden. Niemand sollte gezwungen sein, in einem Hauseingang oder vor einem Bahnhof zu übernachten, sagte Burnham. Wie die Nachrichtenagentur PA berichtet, waren vor einem Jahr rund 4.800 Menschen pro Nacht betroffen. Rund die Hälfte schlief in der Hauptstadt London auf der Straße.
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2: Guten Abend, diese Themen haben heute Schlagzeilen gemacht.
3: Den Überschuss des Bundes in die Armee zu investieren, sei hochproblematisch. Das sagt die Tessiner Grünen-Nationalrätin Greta Gysin. Heute ist bekannt geworden, dass der Bund alleine über die Gewinnsteuer fast 1,5 Milliarden Franken mehr einnehmen wird als budgetiert. Verteidigungsminister Pfister beantragt fast 1 Milliarde Franken für die Luftabwehr, was bei Gysin nicht gut ankommt.
4: Man hat in diesen Bereichen schon einsetzen, wo in den letzten Jahren sehr fest gespart worden ist, in der Bildung, in der internationalen Zusammenarbeit, in der Klimapolitik. Stattdessen findet man einfach zusätzlich fast 1 Milliarde für die Armee. Das ist hochproblematisch.
3: Weiter fordert Gysin, dass der Bund künftig weniger pessimistisch budgetiert.
5: Dass Ende September beide Volksinitiativen abgelehnt werden dürften, sei keine Überraschung. Das sagt Politologe Sean Müller. Die neueste Umfrage, die heute von Tamedia veröffentlicht wurde, zeigt, dass rund 2/3 der Stimmbürgerinnen und Stimmbürger sowohl die Neutralitätsinitiative als auch die Ernährungsinitiative ablehnen. Bei der Ernährungsinitiative überrasche ihn die Zustimmung von fast 1/3 der Stimmbürgerinnen, sagt Müller.
6: Im Parlament hat ja niemand die Initiative unterstützt, was sehr selten ist. Es hat immer ein paar versprengte oder sogar einzelne Fraktionen, die Initiative unterstützen. Und trotzdem haben wir 31%, was nicht so weit weg ist von den 36% bei Neutralitätsinitiativen.
5: Abgestimmt wird am 27. September.
2: Der Tessiner Regierungsrat Claudio Zali musste nach verschiedenen Affären zurücktreten, unter anderem wegen einer geleakten Tonaufnahme. Nun wurde die Frau, welche diese veröffentlicht hatte, tot im Luganersee bei Melide aufgefunden, wie RSI berichtet. Die Todesursache sei noch unklar, die Staatsanwaltschaft hat Ermittlungen aufgenommen. Auch ein mutmaßlicher Übergriff auf die Frau vor rund 10 Tagen werde geprüft. Einen Zusammenhang zwischen beiden Vorfällen gebe es bislang nicht, die Ermittler würden dies aber auch nicht ausschließen.
5: Junge Asylbewerber aus Afghanistan können weggewiesen werden. Das hat das Bundesverwaltungsgericht entschieden. Allerdings nur dann, wenn etwa jungen Afghanen keine besondere Gefährdung durch die Taliban-Regierung in Afghanistan drohe, schreibt das Gericht. Nach Ansicht des Gerichts hat sich die Sicherheitslage in Afghanistan seit der Machtübernahme der Taliban verbessert. Im Referenzurteil geht es um einen jungen Afghanen, der Ende des letzten Jahres ein Asylgesuch gestellt hatte.
2: Ein Großbrand ist in Spanien vermutlich absichtlich gelegt worden. Davon geht die Regierung der Region Extremadura aus. Dort wurden bereits 10 Ortschaften mit insgesamt rund 700 Einwohnerinnen und Einwohnern evakuiert. Mehr als 200 Einsatzkräfte und über 20 Löschflugzeuge und Helikopter kämpfen gegen die Flammen. Unterdessen entspannt sich die Lage bei anderen großen Waldbränden in Spanien.
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